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5: Im Studio Jessica Kornpointner. Der bisher umstrittene Verkauf von Alkohol in Automatenshops dürfte vor dem Ausstehen, denn eine aktuelle Entscheidung des Verwaltungsgerichtshofs stellt fest, dass ausschließlich mit Selbstbedienungsautomaten ausgestattete Räume ohne Personal nicht als Betriebsräume im Sinne der Gewerbeordnung gelten. Der Verkauf von Alkohol sei damit über solche Automaten unzulässig. Weiter nach Belgien. Die Stadt Brüssel verbietet ab 2027 elektrische Leittretroller. Es gäbe einfach zu viele Unfälle, zu viele Störungen, zu viel Missbrauch. Brüssel macht Schluss mit diesen Rollern, sagt der Chef der Regionalregierung Boris Dillis. Die Lizenzen der Unternehmen Bolt und Dot für das Anbieten ihrer Gefährte läuft demnach zum Ende des Jahres aus. Und wenige Tage vor den geplanten Feierlichkeiten zum 80. Geburtstag des US-Präsidenten Donald Trump ist in Washington eine Botschaft aufgetaucht, die Trump-Anhänger als Bedrohung verstehen. Auf dem Rasen der National Mall sind Verfärbungen aufgetaucht, die die Zahlenkombination 86-47 bilden. Trump ist der 47. Präsident der USA und die Zahl 86 könnte laut dem Merriam-Webster-Wörterbuch als Aufforderung zum Töten gedeutet werden. Das US-Innenministerium bezeichnet die Verfärbungen als geistesgestörten Vandalismus, der nicht toleriert werde.
6: Wunderschönen guten Morgen. Wir blicken jetzt auf das Wetter für das schönste Bundesland Österreichs. Jetzt früh noch mit vielen Wolken, zeitweise auch Regenschauer unterwegs. Am Nachmittag, da wird es dann aber zunehmend sonnig im ganzen Land Salzburg. Die Temperaturen, die gehen dementsprechend auch hoch auf 20 bis 26 Grad. Morgen wird es wieder ein Wechselspiel zwischen Sonne und Wolken. Recht windig wird es und auch ein bisschen kühler. Und die neue Woche, die startet dann wieder mit einem Mix aus Sonne und Wolken. Kurz nach 7 schauen wir natürlich auch auf Salzburg Straßen und da läuft zurzeit alles gut. Keine Meldungen, keine Störungen, da machen wir auch gleich weiter. Gute Fahrt!
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6: Einen wunderschönen guten Morgen mit Berkan Bartasch hier auf Antenne Salzburg. Und bei uns geht es natürlich thematisch an diesem Samstag auch weiter, natürlich mit der Fußball-Weltmeisterschaft. Es wird aber auch ein bisschen italienisch, obwohl die nicht mit dabei sind. Aber das hat einen anderen Grund, das hören wir natürlich heute noch in der Sendung. Aber jetzt machen wir erstmal weiter mit mehr Musik, mehr Abwechslung und natürlich auch mehr 90er hier mit dabei. Einen wunderschönen guten Morgen.

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3: Wunderschönen guten Morgen. Wir blicken auf das Wetter für das schönste Bundesland Österreichs. Und es ist ein bisschen frisch jetzt noch. Viele Wolken und auch Regenschauer mit dabei. Am Nachmittag, da wird es dann aber schon trocken und auch die Sonne schaut dann wieder raus. Da haben wir dann heute wieder die 26 Grad mit dabei. Morgen am Sonntag, da endet die Woche dann ein bisschen wechselhaft. Sonne und Wolken, die werden sich nicht so ganz einig. Es ist auf jeden Fall windig und auch Schauer und Gewitter sind mit dabei. Vor allem am späten Nachmittag. Die 18 bis 23 Grad haben wir morgen und die neue Woche, die startet dann ein bisschen wärmer. Und wir schauen natürlich auch auf Salzburg Straßen. Aktuell gibt es hier keine Störungen, läuft gut voran. Falls ihr schon etwas habt, für uns gerne anrufen unter der kostenlosen Antenne Salzburg Verkehrshotline unter 0800 101 201. Gute Fahrt!
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3: Mit natürlich mehr Musik und mehr Abwechslung. Hier ist Berkan Bartasch. Ich darf euch den Samstag ein bisschen versüßen. Und mit dabei ist auch Prince.

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2: Radfahrerin stirbt nach Unfall mit LKW und die Ukraine sieht

0: gestorben. Die Polizei hat Ermittlungen aufgenommen und bittet nun mit Hinweise von möglichen Zeugen des Unfalls. Ein ukrainischer Drohnenkommandant rechnet damit, dass die Krim bald abgeschnitten sein könnte. Robert Brody sagt, dass es weniger Verkehr auf einer wichtigen russischen Versorgungsroute gibt. Diese Verbindung ist sehr wichtig, um die russischen Truppen im Süden der Ukraine zu versorgen. Österreich hat erstmals eine kommerzielle Satellitenmission vorgestellt. Der Satellit AT Astra von Airspace, der in Österreich entwickelt wurde, soll im Herbst starten. Das Projekt wurde am Flughafen Wien in Schwechat vorgestellt. Das Unternehmen möchte, dass mehr Menschen Zugang zum Weltraum haben und in Österreich auch neue Hightech-Arbeitsplätze geschaffen werden. Und noch zum Sport. Die USA sind mit einem deutlichen Sieg in die Fußball-Weltmeisterschaft gestartet. Im Heimspiel in Englewood hat die Mannschaft mit 4:1 gegen Paraguay gewonnen. Bereits zur Pause führten die Gastgeber nach einer starken ersten Halbzeit deutlich. Das nächste Spiel, Katar gegen Schweiz, startet heute um 21 Uhr. Und von den USA schauen wir jetzt ins schönste Bundesland Österreichs. Es ist noch ein bisschen frisch. Wir haben die Temperaturen jetzt gerade noch bei 10 bis 15 Grad, aber auf die 26 Grad Marke, auf die springen wir heute noch. Jetzt noch recht regnerisch am Nachmittag, da schaut dann sogar noch die Sonne raus. Morgen geht es dann windig weiter, wieder mit einem Mix aus Sonne und Wolken. Ebenso startet dann auch die neue Woche. Und wir schauen natürlich auch auf Salzburg Straßen. Aktuell gibt es hier keine Störungen, keine Meldungen. Da machen wir auch gleich weiter. Gute Fahrt.
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0: 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Zu mehr Musik gehören natürlich auch mehr 90er dazu hier auf Antenne Salzburg. Wunderschönen guten Morgen. Oh.

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natürlich auch die 80er mit dabei, hier von Antenne Salzburg. Aber auch Salzburgs beste Musik.

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1: Wunderschönen guten Morgen. Wir blicken auf das Wetter für das schönste Bundesland Österreichs und es ist jetzt noch ein bisschen frisch und auch einige Regenschauer sind mit dabei, aber im Tagesverlauf, da schaut dann am Nachmittag sogar nochmal die Sonne raus. Ansonsten sind wir bei 26 Grad heute maximal, morgen wird es ein bisschen kühler, da werden sich Sonne und Wolken wieder nicht einig, einiges an Wind ist auch mit dabei, ähnlich schaut es dann auch zum Start der neuen Woche aus. Pünktlich um 8:30 schauen wir natürlich auch auf Salzburg Straßen. Da läuft weiterhin alles gut. Keine Störungen, keine Meldungen. Falls ihr aber etwas habt für uns, gerne anrufen unter der kostenlosen Antenne Salzburg Verkehrshotline unter 0800 101 201. Gute Fahrt.
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1: Und wir schauen in 10 bis 15 Minuten mal in die Landeshauptstadt, denn da zieht der italienische Flair durch. Wieso, warum, was gibt es dort? Gleich hier zu hören auf Antenne Salzburg. Jetzt geht's erstmal weiter mit den Backstreet Boys. 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

0: Wahnsinn. Man muss ehrlich sagen, in der Landeshauptstadt beim Mirabellplatz, da tut sich immer irgendwas. Ja, im Mai haben wir natürlich den grandiosen Winzer Markt gehabt und jetzt dieses Wochenende geht schon wieder weiter und zwar italienisch. Ja, und Italien, wir lieben es ja auch. Wirklich Sprache, die Kultur, das Essen natürlich. Und dafür gibt es jetzt auch den italienischen Markt dieses Wochenende. Um 10 Uhr geht es heute wieder weiter bis 20 Uhr und da gibt es verschiedenste Sachen, was man sich vorstellen kann. Alles, was mit Italien zu tun hat. Der Veranstalter Alois Fraunhuber, was gibt's denn so alles?
1: Da ist der Mozzarella-Macher, der ganz auf den Prinzipien der Mozzarella in der Emilia, wo es eigentlich herkommt, gemacht wird. Der hat seinen großen Topf da, wo das heiße Wasser drinnen ist, in dem man Rohkäsemasse so knetet und wutzelt, bis der Mozzarella rauskommt. Schön zum Anschauen, einmal wie wirklich der Mozzarella entsteht. Und ist doch einer der bekanntesten Käse, was aus Italien kommen.
0: Das stimmt und ich war gestern auch vor Ort und ich muss ehrlich sagen, das ist ein ganz anderer Mozzarella. Ja, der schmeckt ganz anders und wenn ihr das probieren wollt, natürlich einfach vorbeischauen. Am Mirabellplatz heute und morgen noch der italienische Markt.
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0: Und Benko erneut wegen Betrugs angeklagt. Wir starten in Oberösterreich. Ein 29-jähriger Lehrer soll in Traufkirchen an der Pram seine Ex-Freundin getötet haben. Die Leiche der Frau wurde in der Schulbibliothek gefunden. Der mutmaßliche Täter hat sich anschließend das Leben genommen. Die Angehörigen der 28-Jährigen, die ebenfalls Lehrerin war, hatte sie gesucht, da sie nicht nach Hause gekommen war. Schließlich wurde die Leiche der Frau in der Schulbibliothek gefunden. Gegen den Gründer von Signa, René Benko, wurde eine weitere Anklage erhoben. Die Wirtschafts- und Korruptionsstaatsanwaltschaft wirft ihm Betrug vor. Es geht um eine Garantie und Zahlungen einer Stiftung des Investors Hans-Peter Haselsteiner. Die Stiftung soll geschädigt worden sein, und zwar um rund 5 Millionen Euro. Benko weist die Anschuldungen zurück. Das Raumfahrtunternehmen SpaceX ist an der Börse erfolgreich gestartet. Die Aktie hat am ersten Handelstag deutlich zugelegt und das Unternehmen damit mit mehr als 2 Billionen US-Dollar bewertet. Laut Forbes ist Firmenchef Elon Musk damit der erste Mensch mit einem Vermögen von über 1 Billion Dollar. Der Börsengang war bisher der größte der Welt. Und noch zum Sport. Ralf Rangnick, der Trainer der österreichischen Fußballnationalmannschaft, wird nicht zum AC Milan wechseln. Das hat er laut einem Zeitungsbericht gesagt. Die Gazzetta dello Sport schreibt, der Deutsche habe sich kurz vor Beginn der WM für die ÖFB-Elf entschieden. Es ist noch nicht klar, ob Rangnick Trainer der österreichischen Fußballnationalmannschaft bleibt. Der ÖFB will bald entscheiden, wie es weitergeht.
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0: Im Laufe des Tages wird es für Salzburg immer sonniger. Die Temperaturen, die sind heute bei 20 bis 26 Grad. Morgen geht es dann mit einem Wechselspiel aus Sonne und Wolken weiter. Und es wird auch etwas windiger und kühler. Die Temperaturen sinken auf 18 bis 23 Grad. Ähnlich schaut es dann auch aus zum Start der neuen Woche.
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0: Aktuell gibt es keine Störungen für Salzburg Straßen. Wir wünschen euch allen eine gute und vor allem sichere Fahrt.
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0: Mit natürlich Berkan Bartasch hier an diesem Samstag. Es ist jetzt noch ein bisschen regnerisch, aber die Sonne, die kommt noch raus. Auf die werden wir noch warten heute. Es wird ein schönes Wochenende mit Salzburgs beste Musik hier von Antenne Salzburg. Wunderschönen guten Morgen.

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1: Ja, im Laufe des Tages wird es immer trockener und auch die Sonne schaut heute raus bei bis zu 26 Grad. Morgen am Sonntag endet die Woche mit einem Wechselspiel aus Sonne und Wolken. Die werden sich nicht so ganz einig. Dazu kommt noch ein recht starker Wind dazu und ein bisschen kühler wird es auch noch. Und zum Start der neuen Woche, da geht es dann auch wieder ein bisschen regnerischer weiter.
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1: Wir schauen auf Salzburg Straßen und da schaut es weiterhin gut aus. Wir haben keine Störungen, keine Meldungen. Da machen wir auch gleich weiter. Gute Fahrt.
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1: Ein Lehrer tötet seine Ex-Freundin und Benko erneut wegen Betrugs angeklagt. Wir starten in Oberösterreich. Ein 29-jähriger Lehrer soll in Traufkirchen an der Pram seine Ex-Freundin getötet haben. Die Leiche der Frau wurde in der Schulbibliothek gefunden. Der mutmaßliche Täter hat sich anschließend das Leben genommen. Die Angehörigen der 28-Jährigen, die ebenfalls Lehrerin war, hatte sie gesucht, da sie nicht nach Hause gekommen war. Schließlich wurde die Leiche der Frau in der Schulbibliothek gefunden. Gegen den Gründer von Signa, René Benko, wurde eine weitere Anklage erhoben. Die Wirtschafts- und Korruptionsstaatsanwaltschaft wirft ihm Betrug vor. Es geht um eine Garantie und Zahlungen einer Stiftung des Investors Hans-Peter Haselsteiner. Die Stiftung soll geschädigt worden sein, und zwar um rund 5 Millionen Euro. Benko weist die Anschuldungen zurück. Das Raumfahrtunternehmen SpaceX ist an der Börse erfolgreich gestartet. Die Aktie hat am ersten Handelstag deutlich zugelegt und das Unternehmen damit mit mehr als 2 Billionen US-Dollar bewertet. Laut Forbes ist Firmenchef Elon Musk damit der erste Mensch mit einem Vermögen von über 1 Billion Dollar. Der Börsengang war bisher der größte der Welt. Und noch zum Sport. Ralf Rangnick, der Trainer der österreichischen Fußballnationalmannschaft, wird nicht zum AC Milan wechseln. Das hat er laut einem Zeitungsbericht gesagt. Die Gazzetta dello Sport schreibt, der Deutsche habe sich kurz vor Beginn der WM für die ÖFB-Elf entschieden. Es ist noch nicht klar, ob Rangnick Trainer der österreichischen Fußballnationalmannschaft bleibt. Der ÖFB will bald entscheiden, wie es weitergeht. Und jetzt schauen wir auf das Wetter für das schönste Bundesland Österreichs. Jetzt früh ist noch ein bisschen bewölkt und auch regnerisch. Am Nachmittag schaut dann aber die Sonne schon raus. Dementsprechend heute auch ein bisschen wärmer bei 20 bis 26 Grad. Morgen endet die Woche wieder mit einem Wechselspiel aus Sonne und Wolken. Es wird recht windig und auch ein bisschen kühler am späten Nachmittag. Da sind wieder Schauer und Gewitter möglich. Und die neue Woche, die startet dann wieder ein bisschen regnerischer. Kurz nach 10 schauen wir natürlich auch auf Salzburg Straßen und aktuell schaut es weiterhin gut aus. Wir haben keine Störungen, keine Meldungen. Falls ihr etwas habt, für uns gerne anrufen unter der kostenlosen Antenne Salzburg Verkehrshotline unter 0800 101 201. Die Nummer findet ihr natürlich auch unter antennesalzburg.at. Gute Fahrt.
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1: Und bei uns wird es gleich sportlich. Wir schauen zum Bikepark Leogang. Da geht's los bis zum 14. Also bis morgen ist ein bisschen was los. Aber jetzt kommt erstmal MC Hammer. Schönen guten Morgen. Oh.

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14: Ja, es ist noch ein bisschen frisch in Salzburg, die Temperaturen gerade bei maximal 15 Grad, aber auf die 26 Grad Marke gehen wir heute noch hoch. Ansonsten ist es noch recht windig, da geht es auch morgen zum Ende der Woche auch gleich weiter, aber es wird noch ein bisschen wärmer. Die Temperaturen, die gehen auf 24 Grad so ungefähr, aber Montag, da wird es ein bisschen frischer, da kommen einige Regenschauer mit dazu. Und wir schauen natürlich auch auf Salzburg Straßen, da läuft es weiterhin sehr gut. Wir haben keine Störungen, keine Meldungen. Falls ihr etwas habt, für uns gerne anrufen unter der kostenlosen Antenne Salzburg Verkehrshotline unter 0800 101 201. Gute Fahrt!
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0: Salzburgs beste Musik hier im schönsten Bundesland Österreichs und es ist natürlich auch das sportlichste Bundesland Österreichs. Das zeigt sich jetzt wieder in Leogang. Da sind nämlich jetzt gerade die Whoop UCI Mountainbike World Series in Saalfelden-Leogang und auf dem Programm spielt ein Weltcup-Bewerb. Disziplinen Cross-Country, Downhill, Enduro. Es geht richtig los dort. Wir natürlich auch mit Marco Pointner gesprochen, der Geschäftsführer vor Ort.
1: Einer der Top Weltcup-Orte und so wollen wir uns auch in diesem Jahr wieder präsentieren. Ja, weil es wirklich eine Veranstaltung für die gesamte Familie ist, weil man hautnah an die Athleten rankommt und vor allem auch an die Fahrerlager und weil man einfach, ja, es gibt glaube ich wenig Sportarten, wo man so nahe an den Athleten am Spitzensport dran sein kann und das ist eigentlich das Beeindruckende.
0: Also, wer Lust hat, heute noch vorbeischauen, morgen ist der letzte Tag, eigentlich optimal, das Wetter spielt auch mit.
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13: 5 junge Menschen bei einem Unfall in Kärnten schwer verletzt und die EU startet die Beitrittsgespräche mit der Ukraine und Moldawien. In der letzten Nacht hat es im Paternion in Kärnten einen Verkehrsunfall gegeben. Dabei sind 5 junge Menschen verletzt worden, 3 wurden schwer verletzt. Ein 17-jähriger Fahrer ist mit seinem Wagen von der Kreuzner Landesstraße abgekommen und hat sich überschlagen. Am Montag beginnt die Europäische Union mit der Ukraine und Moldawien über einen Beitritt zu sprechen. Nach einer Pause haben sich die Mitgliedstaaten auf einen gemeinsamen Start des ersten Verhandlungsabschnitts geeinigt. In dieser Phase müssen die Länder zeigen, dass

sie die Standards der EU einhalten. Das österreichische Bundesheer braucht in den nächsten Jahren über 12 Milliarden Euro. Das steht im Landesverteidigungsbericht. Der Aufbauplan wird verzögert, weil das Budget nicht reicht. Ab 2030 gibt es einen großen Unterschied zwischen dem Bedarf und

0: Und nun schauen wir auf das Wetter für das schönste Bundesland Österreichs. Da ist es heute jetzt noch ein bisschen regnerisch, aber die Sonne, die kommt schon langsam raus. Am Nachmittag wird es dann immer trockener und auch sonniger. Schauen wir noch auf die Zahlen. 20 bis 26 Grad heute. Morgen wird es dann ein bisschen kühler. Ein Wechselspiel aus Sonne und Wolken wieder. Die werden sich nicht ganz einig. Dazu kommt noch aber recht lebhafter Wind. Und die neue Woche, die startet dann wieder ein bisschen regnerisch. Und wir schauen natürlich auch auf Salzburg Straßen. Da läuft aktuell weiterhin alles gut. Keine Störungen, keine Meldungen. Da machen wir auch gleich weiter. Gute Fahrt.
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0: Und natürlich schauen wir schon auf den Mittwoch bei der ersten Partie von Österreich bei der Fußball-Weltmeisterschaft. Aber da müssen wir uns natürlich ein bisschen vorbereiten und ihr habt euch auch vorbereitet. Da hören wir uns nochmal in 10 bis 15 Minuten. Jetzt geht's erstmal weiter mit Salzburgs beste Musik. Schönen Samstag.

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16: Wir blicken auf das Wetter für das schönste Bundesland Österreichs und da kommt schon langsam die Sonne raus. Die Temperaturen, die gehen auch hoch auf bis zu 26 Grad heute Morgen. Da tauschen sich Sonne und Wolken wieder aus. Dazu kommt noch ein bisschen ein Wind und es wird ein bisschen frischer. Ähnlich schaut es dann auch aus am Montag. Und wir schauen natürlich auch auf Salzburg Straßen. Es läuft weiterhin alles gut. Keine Störungen, keine Meldungen. Falls ihr aber etwas habt für uns, gerne anrufen unter der kostenlosen Antenne Salzburg Verkehrshotline unter 0800 101 201. Gute Fahrt.
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16: Und wir hören uns gleich. Unsere Gloria Grünberger war wieder unterwegs für Happy Salzburg. Und dieses Mal war es ganz schön sportlich. Aber gleich in 10 bis 15 Minuten. Jetzt geht's erstmal weiter mit Aerosmith Crying hier von Tennis Salzburg.

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0: Salzburgs beste Musik hier an diesem Samstag und wir schauen rüber zu unserer Gloria Grünberger. Die war nämlich diese Woche wandern für Happy Salzburg.
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2: Liebe Grüße von meinem Wandertrip. Ich bin da jetzt mit der Marlene Wallinger. Du bist quasi die Lammerklamm-Beauftragte. Was würdest du sagen, ist so das Schönste?
3: Dass wir so naturbelassen sind. Wir haben da drin keine Metallsteige oder sonst was. Wir haben alles aus Holz.
2: Und wie lang ist die Klamm?
3: Die Klamm ist ungefähr 1 bis 1,5 Kilometer lang. Und man wandert es eigentlich in 30 Minuten, 45 Minuten hindurch.
2: Dann jetzt die wichtigste Frage. Baden da drinnen? Warst du schon mal?
3: Direkt in der Lammerklamm war ich noch nicht, weil die Strömung auch ziemlich stark ist.
2: Jetzt machen wir mal einen Wassertest.
3: Ja, da war ich schon ziemlich frisch, weil natürlich auch das ganze Schmelzwasser von den Bergen da herinnen zusammengeht mit der Lammer.
2: So, ich habe da jetzt einen Herrn gefunden, der hat sich ins Wasser getraut. Wie war es denn?
4: In erster Linie mal kalt. Einfach nur zum Erfrischen. Aber tat gut.
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6: 5 junge Menschen bei einem Unfall in Kärnten schwer verletzt und die EU startet die Beitrittsgespräche mit der Ukraine und Moldawien. In der letzten Nacht hat es im Paternion in Kärnten einen Verkehrsunfall gegeben. Dabei sind 5 junge Menschen verletzt worden, 3 wurden schwer verletzt. Ein 17-jähriger Fahrer ist mit seinem Wagen von der Kreuzner Landesstraße abgekommen und hat sich überschlagen. Am Montag beginnt die Europäische Union mit der Ukraine und Moldawien über einen Beitritt zu sprechen. Nach einer Pause haben sich die Mitgliedstaaten auf einen gemeinsamen Start des ersten Verhandlungsabschnitts geeinigt. In dieser Phase müssen die Länder zeigen, dass sie die Standards der EU einhalten. Das österreichische Bundesheer braucht in den nächsten Jahren über 12 Milliarden Euro. Das steht im Landesverteidigungsbericht. Der Aufbauplan wird verzögert, weil das Budget nicht reicht. Ab 2030 gibt es einen großen Unterschied zwischen dem Bedarf und den geplanten Mitteln. Auch wenn es nicht genug Personal gibt, ist es schwer, die Ziele zu erreichen. Und noch zum Sport. Brasilien muss bei der Fußball-Weltmeisterschaft möglicherweise ohne Neymar spielen. Der 34-jährige Starspieler hat immer noch eine Wadenverletzung und war zuletzt im Training nicht dabei. Trainer Carlo Ancelotti hofft, dass der Spieler in der kommenden Woche wieder mittrainieren kann.
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6: Die Sonne bringt für Salzburg Temperaturen bis zu 26 Grad heute mit. Morgen wird es ein Wechselspiel aus Sonne und Wolken. Einiges an Wind.

0: Wind ist auch mit dabei und am späten Nachmittag, da regnet es auch schon wieder. Dementsprechend ein bisschen kühler morgen und am Montag startet die neue Woche auch wieder mit ein paar Regenschauern.
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2: Mit Berkan Bartas und natürlich auch Salzburgs beste Musik. Und Janet Jackson ist auch mit dabei.

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5: So, jetzt schaut die Sonne endlich raus für Salzburg. So geht's auch weiter für den Samstag. Die Temperaturen, die gehen auch noch hoch auf bis zu 27 Grad. Morgen wird's wieder ein Wechselspiel aus Sonne und Wolken. Recht windig, einzelne Regenschauer wieder mit dabei. Und dementsprechend wird's auch ein bisschen kühler. Da haben wir nochmal die 18 bis 23 Grad. Und mit einer Mischung aus Sonne und Wolken geht's dann auch weiter zum Start der neuen Woche.
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5: Es ist ein ruhiger Samstag auf Salzburg Straßen. Keine Störungen, keine Meldungen. Falls ihr aber etwas habt, wir uns gerne anrufen unter der kostenlosen Antenne Salzburg Verkehrshotline unter 0800 101 201. Gute Fahrt.
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5: Mit natürlich Salzburgs beste Musik hier mit dabei, mit OMD Pandora's Box. Hier auf Antenne Salzburg an diesem Jahr. Es ist jetzt noch ein schöner Samstagnachmittag. Die Sonne ist mit dabei, mit natürlich Salzburgs beste Musik.

0: Salzburgs beste Musik hier an diesem wunderschönen Samstag und bald ist es soweit. 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
14: Ein Lehrer tötet seine Ex-Freundin und Benko erneut wegen Betrugs angeklagt. Wir starten in Oberösterreich. Ein 29-jähriger Lehrer soll in Traufkirchen an der Pram seine Ex-Freundin getötet haben. Die Leiche der Frau wurde in der Schulbibliothek gefunden. Der mutmaßliche Täter hat sich anschließend das Leben genommen. Die Angehörigen der 28-Jährigen, die ebenfalls Lehrerin war, hatte sie gesucht, da sie nicht nach Hause gekommen war. Schließlich wurde die Leiche der Frau in der Schulbibliothek gefunden. Gegen den Gründer von Signa, René Benko, wurde eine weitere Anklage erhoben. Die Wirtschafts- und Korruptionsstaatsanwaltschaft wirft ihm Betrug vor. Es geht um eine Garantie und Zahlungen einer Stiftung des Investors Hans-Peter Haselsteiner. Die Stiftung soll geschädigt worden sein, und zwar um rund 5 Millionen Euro. Benko weist die Anschuldigungen zurück. Das Raumfahrtunternehmen SpaceX ist an der Börse erfolgreich gestartet. Die Aktie hat am ersten Handelstag deutlich zugelegt und das Unternehmen damit mit mehr als 2 Billionen US-Dollar bewertet. Laut Forbes ist Firmenchef Elon Musk damit der erste Mensch mit einem Vermögen von über 1 Billion Dollar. Der Börsengang war bisher der größte der Welt. Und noch zum Sport. Ralf Rangnick, der Trainer der österreichischen Fußballnationalmannschaft, wird nicht zum AC Milan wechseln. Das hat er laut einem Zeitungsbericht gesagt. Die Gazzetta dello Sport schreibt, der Deutsche habe sich kurz vor Beginn der WM sich für die ÖFB-Elf entschieden. Es ist noch nicht klar, ob Rangnick Trainer der österreichischen Fußballnationalmannschaft bleibt. Der ÖFB will bald entscheiden, wie es weitergeht.
15: Und damit schauen wir auf das Wetter für das schönste Bundesland Österreichs. Die Sonne, die begleitet uns durch den Samstag. Hin und wieder schauen auch ein paar Wolken dazu vorbei. Und die Temperaturen, die sind ganz angenehm. Bei 20 bis 26 Grad. Morgen am Sonntag wieder ein Wechselspiel aus Sonne und Wolken. Recht windig wird es dazu und auch dementsprechend kühler. Da haben wir nochmal die 18 bis 23 Grad. Und die neue Woche, die startet dann ein bisschen regnerischer. Kurz nach eins schauen wir natürlich auch auf Salzburg Straßen. Da läuft weiterhin alles gut. Keine Störungen, keine Meldungen. Da machen wir auch gleich weiter. Gute Fahrt.
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mit Berkan Bartasch und natürlich auch mehr Musik, mehr Abwechslung und mehr 90er mit dabei. Unter anderem auch Chumbawamba. Chumbawamba. So, jetzt haben wir es aber. Schönen Samstag.

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12: Wunderschönen Samstag, wir blicken auf das Wetter für das schönste Bundesland Österreichs und da schaut die Sonne jetzt raus, ein bisschen windig ist es auch und ein paar Wolken natürlich, die gehen auch noch nicht weg. Halb so wild, wir haben trotzdem Temperaturen bis zu 26 Grad heute mit dabei. Morgen wird es ein bisschen kühler, auch windiger, Sonne und Wolken wechseln sich wieder ab. Ähnlich schaut es dann auch aus zum Start der neuen Woche. 13.30 Uhr, wir schauen natürlich auch auf Salzburg Straßen und wir haben eine Meldung von einer Hörerin auf der A1 Westautobahn Richtung Eugendorf. Vor der Salzburg Nordabfahrt liegen Teile auf der Fahrbahn. Hier bitte aufpassen, ansonsten kommt man aber recht gut und sicher voran auf Salzburg Straßen. Falls ihr noch etwas habt, für uns gerne anrufen unter der kostenlosen Antenne Salzburg Verkehrshotline unter 0800 101 201. Gute Fahrt!
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12: Mit Berkan Bartasch hier an diesem wunderschönen Samstagnachmittag und natürlich auch mehr Musik, mehr Abwechslung und auch mehr 90er mit dabei. Unter anderem mit J-Lo. Schönen Samstag.

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13: Eine Frau wurde in Wien stundenlang festgehalten und ein US-Angriff tötet den Anführer einer Drogenbande. Wir starten in der Hauptstadt. In Wien-Hietzing hat ein 25-jähriger Mann seine Ex-Partnerin gegen ihren Willen festgehalten. Die Polizei sagt, er hat die 26-Jährige in ihrer Wohnung mit einem Küchenmesser bedroht. Die Frau konnte einen Notruf absetzen. Der Mann wurde festgenommen. Der Chef der venezolanischen Drogenbande Trende Aragua wurde bei einem Militäreinsatz der USA getötet. Das haben der US-Präsident Donald Trump und die venezolanischen Behörden bestätigt. Die Bande ist einer der mächtigsten kriminellen Organisationen in Lateinamerika und die USA sehen sie als Terrororganisation. In den italienischen Alpen sind 3 Bergsteiger am Gran Paradiso gestorben. Die Bergwacht hat die Leichen nach einem Notruf auf 3600 Metern Höhe gefunden. Die Gruppe war zum Gipfel aufgebrochen und nicht zurückgekehrt. Die Alpinisten stürzten an der Nordwand in die Tiefe. Und noch zum Sport. Christoph Baumgartner kann bei der Fußball-Weltmeisterschaft nicht mitmachen, weil er verletzt ist. Er ist aber trotzdem mit der Mannschaft in die USA geflogen. Der 26-Jährige hat sich kurz vor dem Turnier eine Muskelverletzung zugezogen. Jetzt hilft er dem Team als Motivator und Ansprechpartner für Mitspieler und Trainer. Und nun schauen wir auf das Wetter für das schönste Bundesland Österreichs. Ganz schön windig an diesem Samstagnachmittag. Die Temperaturen bleiben aber noch ganz angenehm bei 20 bis 26 Grad. Morgen geht's weiter mit einem Wechselspiel aus Sonne und Wolken. Ein bisschen windiger wird's nochmal und auch ein bisschen kühler. Da haben wir nun mal maximal 23 Grad und ähnlich geht's dann auch weiter zum Start der neuen Woche. 2 nach 2 schauen wir natürlich auch auf Salzburg Straßen und da haben wir weiter in die A1 Westautobahn Richtung Eugendorf vor der Salzburg Nordabfahrt. Da sind 3 Minuten Zeitverlust, da liegen nämlich noch Teile auf der Fahrbahn. Ansonsten kommt man aber recht gut voran auf Salzburg Straßen. Wir wünschen euch allen eine gute und vor allem sichere Fahrt.
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13: Und bei mehr 90ern hier auf Antenne Salzburg gehört natürlich einer mit dazu, der darf auf jeden Fall nicht fehlen. Natürlich MJ King of Pop hier auf Antenne Salzburg. Einen wunderschönen Nachmittag.

0: Salzburgs beste Musik hier an diesem Samstag und wir schauen auf den Mirabellplatz, weil da tut sich jetzt nach dem Winzermarkt schon wieder etwas und zwar zieht Italien ein. Natürlich. Der Mercato Bella Italia präsentiert italienische Markthändler, Pizzabäcker, Winzerspezialitäten aus verschiedensten Regionen Italiens und wir haben natürlich gesprochen mit dem Veranstalter Alois Fraunhuber. Was gibt's denn da so alles?
1: Und jetzt komme ich an, was hätten stand vorbei? Ah, keine Wende, gib und dort, ich schau noch. Prosecco, ja, Tipico. Ja. Also, allein direkt ein Prosecco vom Fass aus dem Veneto zu haben, das ist natürlich ein schönes Erlebnis.
0: Also, Alois Fraunhuber, der bringt die Amalfiküste zum Mirabellplatz heute und morgen bis 18 Uhr.
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7: Und damit schauen wir auf das Wetter für das schönste Bundesland Österreichs. Die Sonne, die begleitet uns durch den Samstag. Hin und wieder schauen auch ein paar Wolken dazu vorbei. Und die Temperaturen, die sind ganz angenehm. Bei 20 bis 26 Grad. Morgen am Sonntag wieder ein Wechselspiel aus Sonne und Wolken. Recht windig wird es dazu und auch dementsprechend kühler. Da haben wir nochmal die 18 bis 23 Grad. Und die neue Woche, die startet dann ein bisschen regnerischer. Und wir schauen natürlich auch auf Salzburg Straßen. Aktuell gibt es hier keine Störungen, keine Meldungen. Da machen wir auch gleich weiter. Gute Fahrt.
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6: Eine Frau wurde in Wien stundenlang festgehalten und ein US-Angriff tötet den Anführer einer Drogenbande. Wir starten in der Hauptstadt. In Wien-Hietzing hat ein 25-jähriger Mann seine Ex-Partnerin gegen ihren Willen festgehalten. Die Polizei sagt, er hat die 26-Jährige in ihrer Wohnung mit einem Küchenmesser bedroht. Die Frau konnte einen Notruf absetzen. Der Mann wurde festgenommen. Der Chef der venezolanischen Drogenbande Trende Aragua wurde bei einem Militäreinsatz der USA getötet. Das haben der US-Präsident Donald Trump und die venezolanischen Behörden bestätigt. Die Bande ist eine der mächtigsten kriminellen Organisationen in Lateinamerika und die USA sehen sie als Terrororganisation. In den italienischen Alpen sind drei Bergsteiger am Gran Paradiso gestorben. Die Bergwacht hat die Leichen nach einem Notruf auf 3600 Metern Höhe gefunden. Die Gruppe war zum Gipfel aufgebrochen und nicht zurückgekehrt. Die Alpinisten stürzten an der Nordwand in die Tiefe. Und noch zum Sport. Christoph Baumgartner kann bei der Fußball-Weltmeisterschaft nicht mitmachen, weil er verletzt ist. Er ist aber trotzdem mit der Mannschaft in die USA geflogen. Der 26-Jährige hat sich kurz vor dem Turnier eine Muskelverletzung zugezogen. Jetzt hilft er dem Team als Motivator und Ansprechpartner für Mitspieler und Trainer.
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6: Im Laufe des Tages wird es für Salzburg immer sonniger. Die Temperaturen, die sind heute bei 20 bis 26 Grad. Morgen geht es dann mit einem Wechselspiel aus Sonne und Wolken weiter. Und es wird auch etwas windiger und kühler. Die Temperaturen sinken auf 18 bis 23 Grad. Ähnlich schaut es dann auch aus zum Start der neuen Woche.
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6: Aktuell gibt es keine Störungen für Salzburg Straßen. Wir wünschen euch allen eine gute und vor allem sichere Fahrt.
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1: Salzburgs beste Musik hier an diesem Samstag und wir schauen rüber zu unserer Gloria Grünberger. Die war nämlich diese Woche wandern für Happy Salzburg.
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3: Liebe Grüße von meinem Wandertrip. Ich bin da jetzt mit der Marlene Wallinger. Du bist quasi die Lammerklamm-Beauftragte. Was würdest du sagen, ist so das Schönste?
4: Dass wir so naturbelassen sind. Wir haben da herin keine Metallsteige oder sonst was. Wir haben alles aus Holz.
3: Und wie lang ist die Klamm?
4: Die Klamm ist ungefähr 1 bis 1,5 Kilometer lang. Und man wandert eigentlich in 30 Minuten, 45 Minuten hindurch.
3: Dann jetzt die wichtigste Frage. Baden da drinnen? Weißt du schon mal?
4: Nein, direkt in der Lammerklamm war ich.

0: nicht, weil die Strömung auch ziemlich stark ist.
1: Jetzt machen wir mal einen Wassertest.
0: Ja, der Wein ist schon ziemlich frisch, weil natürlich auch das ganze Schmelzwasser von den Bergen da herinnen zusammengeht mit dem Lama.
1: So, ich habe da jetzt einen Herrn gefunden, der hat sich ins Wasser getraut. Wie war es denn?
2: In erster Linie mal kalt. Einfach nur zum Erfrischen. Aber tat gut.
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7: Ja, im Laufe des Tages wird es immer trockener und auch die Sonne schaut heute raus bei bis zu 26 Grad. Morgen am Sonntag endet die Woche mit einem Wechselspiel aus Sonne und Wolken. Die werden sich nicht so ganz einig. Dazu kommt noch ein recht starker Wind dazu und ein bisschen kühler wird es auch noch. Und zum Start der neuen Woche, da geht es dann auch wieder ein bisschen regnerischer weiter.
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7: Wir schauen auf Salzburgs Straßen und da schaut es weiterhin gut aus. Wir haben keine Störungen, keine Meldungen. Dann machen wir auch gleich weiter. Gute Fahrt.
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3: Eine Frau wurde in Wien stundenlang festgehalten und ein US-Angriff tötet den Anführer einer Drogenbande. Wir starten in der Hauptstadt. In Wien-Hietzing hat ein 25-jähriger Mann seine Ex-Partnerin gegen ihren Willen festgehalten. Die Polizei sagt, er hat die 26-Jährige in ihrer Wohnung mit einem Küchenmesser bedroht. Die Frau konnte einen Notruf absetzen. Der Mann wurde festgenommen. Der Chef der venezolanischen Drogenbande Trende Aragua wurde bei einem Militäreinsatz der USA getötet. Das haben der US-Präsident Donald Trump und die venezolanischen Behörden bestätigt. Die Bande ist einer der mächtigsten kriminellen Organisationen in Lateinamerika und die USA sehen sie als Terrororganisation. In den italienischen Alpen sind drei Bergsteiger am Gran Paradiso gestorben. Die Bergwacht hat die Leichen nach einem Notruf auf 3600 Metern Höhe gefunden. Die Gruppe war zum Gipfel aufgebrochen und nicht zurückgekehrt. Die Alpinisten stürzten an der Nordwand in die Tiefe. Und noch zum Sport. Christoph Baumgartner kann bei der Fußball-Weltmeisterschaft nicht mitmachen, weil er verletzt ist. Er ist aber trotzdem mit der Mannschaft in die USA geflogen. Der 26-Jährige hat sich kurz vor dem Turnier eine Muskelverletzung zugezogen. Jetzt hilft er dem Team als Motivator und Ansprechpartner für Mitspieler und Trainer. Und damit schauen wir auf das Wetter für das schönste Bundesland Österreichs. Die Sonne, die begleitet uns durch den Samstag. Hin und wieder schauen auch ein paar Wolken dazu vorbei. Und die Temperaturen, die sind ganz angenehm. Bei 20 bis 26 Grad. Morgen am Sonntag wieder ein Wechselspiel aus Sonne und Wolken. Recht windig wird es dazu und auch dementsprechend kühler. Da haben wir nochmal die 18 bis 23 Grad. Und die neue Woche, die startet dann ein bisschen regnerischer. Und wir schauen natürlich auch auf Salzburg Straßen. Aktuell gibt es hier keine Störungen, keine Meldungen. Da machen wir auch gleich weiter. Gute Fahrt!
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0: Salzburgs beste Musik hier an diesem wunderschönen Samstag und bald ist es soweit. 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Und die Vorfreude, die ist riesengroß. Auch ein Hörer hat sich bei uns gemeldet.
1: Ja, die Vorfreude auf die WM ist natürlich sehr groß. 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Man will nicht zu viel vorausnehmen da. 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Und eins ist, glaube ich, eh auf die Nacht. Also das wird sich dann einfach mit den Freunden angeschaut und nebenbei ein bisschen gegrillt, vermutlich.
0: Also am Mittwoch um 6 Uhr in der Früh, auch hier bei Antenne Salzburg bei Kathi und Christian.
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2: Und damit schauen wir auf das Wetter für das schönste Bundesland Österreichs. Die Sonne, die begleitet uns durch den Samstag. Hin und wieder schauen auch ein paar Wolken dazu vorbei. Und die Temperaturen, die sind ganz angenehm. Bei 20 bis 26 Grad. Morgen am Sonntag wieder ein Wechselspiel aus Sonne und Wolken. Recht windig wird es dazu und auch dementsprechend kühler. Da haben wir nochmal die 18 bis 23 Grad. Und die neue Woche, die startet dann ein bisschen regnerischer. Und wir schauen natürlich auch auf Salzburgs Straßen. Aktuell gibt es hier keine Störungen, keine Meldungen. Da machen wir auch gleich weiter. Gute Fahrt.
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0: Ein Lehrer tötet seine Ex-Freundin und Benko erneut wegen Betrugs angeklagt. Wir starten in Oberösterreich. Ein 29-jähriger Lehrer soll in Traufkirchen an der Bram seine Ex-Freundin getötet haben. Die Leiche der Frau wurde in der Schulbibliothek gefunden. Der mutmaßliche Täter hat sich anschließend das Leben genommen. Die Angehörigen der 28-Jährigen, die ebenfalls Lehrerin war, hatte sie gesucht, da sie nicht nach Hause gekommen war. Schließlich wurde die Leiche der Frau in der Schulbibliothek gefunden. Gegen den Gründer von Signa, René Benko, wurde eine weitere Anklage erhoben. Die Wirtschafts- und Korruptionsstaatsanwaltschaft wirft ihm Betrug vor. Es geht um eine Garantie und Zahlungen einer Stiftung des Investors Hans-Peter Haselsteiner. Die Stiftung soll geschädigt worden sein, und zwar um rund 5 Millionen Euro. Benko weist die Anschuldungen zurück. Das Raumfahrtunternehmen SpaceX ist an der Börse erfolgreich gestartet. Die Aktie hat am ersten Handelstag deutlich zugelegt und das Unternehmen damit mit mehr als 2 Billionen US-Dollar bewertet. Laut Forbes ist Firmenchef Elon Musk damit der erste Mensch mit einem Vermögen von über 1 Billion Dollar. Der Börsengang war bisher der größte der Welt. Und noch zum Sport. Ralf Rangnick, der Trainer der österreichischen Fußballnationalmannschaft, wird nicht zum AC Milan wechseln. Das hat er laut einem Zeitungsbericht gesagt. Die Gazzetta dello Sport schreibt, der Deutsche habe sich kurz vor Beginn der WM für die ÖFB-Elf entschieden. Es ist noch nicht klar, ob Rangnick Trainer der österreichischen Fußballnationalmannschaft bleibt. Der ÖFB will bald entscheiden, wie es weitergeht. Und damit schauen wir auf das Wetter für das schönste Bundesland Österreichs. Die Sonne, die begleitet uns durch den Samstag. Hin und wieder schauen auch ein paar Wolken dazu vorbei. Und die Temperaturen, die sind ganz angenehm. Bei 20 bis 26 Grad. Morgen am Sonntag wieder ein Wechselspiel aus Sonne und Wolken. Recht windig wird es dazu und auch dementsprechend kühler. Da haben wir nochmal die 18 bis 23 Grad. Und die neue Woche, die startet dann ein bisschen regnerischer. Und wir schauen natürlich auch auf Salzburg Straßen. Aktuell gibt es hier keine Störungen, keine Meldungen. Da machen wir auch gleich weiter. Gute Fahrt.
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0: Salzburgs beste Musik hier an diesem wunderschönen Samstag. Und dass Salzburg das schönste Bundesland Österreichs ist, das wissen wir ja schon. Aber es ist auch das sportlichste Bundesland Österreichs. Und das zeigt sich jetzt auch wieder im Bikepark Leogang bei der Mountainbike World Series mit verschiedensten Disziplinen mit dabei. Cross Country, Downhill, Enduro, alles mit dabei. Und der Geschäftsführer Marco Beundner, der sagt auch, dass es was ganz Spezielles ist.
1: Einer der Top-Weltcup-Orte. Und so wollen wir uns auch in dem Jahr wieder präsentieren. Ja, weil es wirklich eine Veranstaltung für die gesamte Familie ist, weil man hautnah an die Athleten rankommt und vor allem auch an die Fahrerlager und weil man einfach, ja, es gibt, glaube ich, wenig Sportarten, wo man so nahe an den Athleten, am Spitzensport dran sein kann und das ist eigentlich das Beeindruckende.
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5: Und damit schauen wir auf das Wetter für das schönste Bundesland Österreichs. Die Sonne, die begleitet uns durch den Samstag. Hin und wieder schauen auch ein paar Wolken dazu vorbei. Und die Temperaturen, die sind ganz angenehm. Bei 20 bis 26 Grad. Morgen am Sonntag wieder ein Wechselspiel aus Sonne und Wolken. Recht windig wird es dazu und auch dementsprechend kühler. Da haben wir nochmal die 18 bis 23 Grad. Und die neue Woche, die startet dann ein bisschen regnerischer. Und wir schauen natürlich auch auf Salzburg Straßen. Aktuell gibt es hier keine Störungen, keine Meldungen. Da machen wir auch gleich weiter. Gute Fahrt.
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7: Hallo, ich bin's, Marco Arnautovic. Ich hätte da einen Vorschlag wegen Feiertagen. Machen wir mehrere und machen wir's gleich.
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12: Fünf junge Menschen bei einem Unfall in Kärnten schwer verletzt und die EU startet die Beitrittsgespräche mit der Ukraine und Moldawien. In der letzten Nacht hat es im Paternion in Kärnten einen Verkehrsunfall gegeben. Dabei sind fünf junge Menschen verletzt worden, drei wurden schwer verletzt. Ein 17-jähriger Fahrer ist mit seinem Wagen von der Kreuzner Landesstraße abgekommen und hat sich überschlagen. Am Montag beginnt die Europäische Union mit der Ukraine und Moldawien über einen Beitritt zu sprechen. Nach einer Pause haben sich die Mitgliedstaaten auf einen gemeinsamen Start des ersten

0: Handlungsabschnitt geeinigt. In dieser Phase müssen die Länder zeigen, dass sie die Standards der EU einhalten. Das österreichische Bundesheer braucht in den nächsten Jahren über 12 Milliarden Euro. Das steht im Landesverteidigungsbericht. Der Aufbauplan wird verzögert, weil das Budget nicht reicht. Ab 2030 gibt es einen großen Unterschied zwischen dem Bedarf und den geplanten Mitteln. Auch wenn es nicht genug Personal gibt, ist es schwer, die Ziele zu erreichen. Und noch zum Sport. Brasilien muss bei der Fußball-Weltmeisterschaft möglicherweise ohne Neymar spielen. Der 34-jährige Starspieler hat immer noch eine Wadenverletzung und war zuletzt im Training nicht dabei. Trainer Carlo Ancelotti hofft, dass der Spieler in der kommenden Woche wieder mittrainieren kann.
1: Und damit schauen wir auf das Wetter für das schönste Bundesland Österreichs. Die Sonne, die begleitet uns durch den Samstag. Hin und wieder schauen auch ein paar Wolken dazu vorbei. Und die Temperaturen, die sind ganz angenehm. Bei 20 bis 26 Grad. Morgen am Sonntag wieder ein Wechselspiel aus Sonne und Wolken. Recht windig wird es dazu und auch dementsprechend kühler. Da haben wir nochmal die 18 bis 23 Grad. Und die neue Woche, die startet dann ein bisschen regnerischer. Und wir schauen natürlich auch auf Salzburg Straßen. Aktuell gibt es hier keine Störungen, keine Meldungen. Da machen wir auch gleich weiter. Gute Fahrt.
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16: Eine Frau wurde in Wien stundenlang festgehalten und ein US-Angriff tötet den Anführer einer Drogenbande. Wir starten in der Hauptstadt. In Wien-Hietzing hat ein 25-jähriger Mann seine Ex-Partnerin gegen ihren Willen festgehalten. Die Polizei sagt, er hat die 26-Jährige in ihrer Wohnung mit einem Küchenmesser bedroht. Die Frau konnte einen Notruf absetzen. Der Mann wurde festgenommen. Der Chef der venezolanischen Drogenbande Trende Aragua wurde bei einem Militäreinsatz der USA getötet. Das haben der US-Präsident Donald Trump und die venezolanischen Behörden bestätigt. Die Bande ist einer der mächtigsten kriminellen Organisationen in Lateinamerika und die USA sehen sie als Terrororganisation. In den italienischen Alpen sind drei Bergsteiger am Gran Paradiso gestorben. Die Bergwacht hat die Leichen nach einem Notruf auf 3600 Metern Höhe gefunden. Die Gruppe war zum Gipfel aufgebrochen und nicht zurückgekehrt. Die Alpinisten stürzten an der Nordwand in die Tiefe. Und noch zum Sport. Christoph Baumgartner kann bei der Fußball-Weltmeisterschaft nicht mitmachen, weil er verletzt ist. Er ist aber trotzdem mit der Mannschaft in die USA.

0: USA geflogen. Der 26-Jährige hat sich kurz vor dem Turnier eine Muskelverletzung zugezogen. Jetzt hilft er dem Team als Motivator und Ansprechpartner für Mitspieler und Trainer.
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